der Letzte, den unsere schwere Schuld in Todeskerker setzte, ist nun gerissen aus der Not. Der Herr war tot.

Er hat in der Hand des Todes und der Hölle Schlüssel, der sein Gewand blutrot bespritzt ins